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7: Ja, warm und Sonne schaut, also richtig deckfatzig warm geht es. Mit Temperaturen, die zwischen 29 und 33 Grad liegen.
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7: Um 4 Minuten nach Palver geht es nach der nächsten Meile von der Straße, von der aber schon etwas gemerkt hat, was unauffällig ist. 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
4: Ungefähr 5 Minuten ab 6 an der Zita Zentrale. 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
8: 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Wenn an zwei Motorräder liegt zu parken, ist den aktuell auf der Pannenspur hinten, also nicht allzu viel. 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
5: 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Erscheint hier wie alle Morgen auf der A6 Richtung Aarel durch Mama an der Erdekapelle, wie gewinnt das Stativ von Hülspur gesperrt.
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7: 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Es gilt ein Alert schon, weil es warm geht. Morgen geht es noch mehr warm, du könntest bis zu 36 Grad gehen. 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Der Risk für ein Donnerwetter ist viel mehr groß. 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
1: Entfernung, den Accident ist krasser Klangbetten als geraumt. Es staut, das gesehen ist auf der Dreierer Autobahn, ja, das do vier um Tunnel, das um Gasprischer Kreuz, du brauchst noch ein bisschen Geduld. Chantien haben wir auf der Dreierer Autobahn vom Senninger Birsch aus so einer Platz weiss die Riedspur in Richtung Dreier gesperrt. Chantien auf der Erler Autobahn in Richtung Erl, tisch Mama an der Erdekapellen, die Überholspur aus zu. Und Chantien auf der 13 Richtung Peiting, tisch Ehlering an Deferding, auch die Spur ist gesperrt. 6:21, 3x6, 3x5. 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
1: Und ein paar Chantieren, ein auf der Träger Autobahn Richtung Träger vom Senninger Biersch aus Sunnersplätze weist die Riet Spur zu. Chantier auf der Arler Autobahn Richtung Arl tischt Mama an der Erdekapelle, do aus die Verholtspur gesperrt. Und ein Chantier auf der A13 Richtung Peiting tischt Eilering an Deferding, die Riet Spur aus do gesperrt. 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
1: Kein Auto am Pann gemeldet, ob der Escher Autobahn Richtung Esch zwischen dem Zeisinger Kreuz und Leutling noch die Pannenspur hast du blockiert. Und dann noch zwei Chantieren, ein auf der Träger Autobahn Richtung Träger, vom Senninger Bierge aus Sonnersplatz weist die Riedspur zu. Und ein Chantier auf der A13 Richtung Peiting zwischen Eilering und Deferding, du hast die Riedspur gesperrt. 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
0: Auto und Pann auf der Escher Autobahn Richtung Esch zwischen dem Zeisinger Kreuz an Leidling Nord. Pannenspur hast du blockiert. Für Chantien haben wir Chantien auf der Treierer Autobahn Richtung Treier vom Senninger Bierge auf Sunners Platz weist die Riedspur zu. Chantien auf der Erler Autobahn Richtung Gasbrüsch zwischen der Erdekapellen an Mämer, da hast die Verholspur gesperrt. Und Chantien auf der A13 in Richtung Peiting zwischen Eilring und Deferding, auch da hast die Riedspur gesperrt. 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
4: Zwei Gefahren en Panne. Der Camion en Panne haben wir auf der Dillinger Autobahn Richtung Stade und Betubeuer Kreuz. Pannenspur ist blockiert. Auto en Panne auf der Escher Autobahn Richtung Esch. Das stimmt 16.

0: Der Kreuz an Leutling noch die Pannenspur aus zu. An der Chantien, ein auf der Träger Autobahner Richtung Träger vom Senninger Bierschau Sun, kann ich Platz weiß nicht ganz durchführen. Du hast die Riedspur gesperrt, Madame Enter. Chantien auf der Erler Autobahner Richtung Gasbrüsch zwischen der Erdekapellen an Mämmert die Verholspur aus zu. An der Chantien auf der A13 Richtung Peiting zwischen Eilering und Deferding die Riedspur aus du gesperrt.
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1: Ein Kamionpanne auf der Diedlinger Autobahn Richtung Stadt und Beteboer Kreuz, Pannenspur an den Teil von der Abfahrt, wenn ihr von der A13 auf die Diedlinger fährt, als blockiert respektive die Abfahrt das verkehrt. Und dann ja Chantier geht auf der A13 in Richtung Peiting zwischen Kehler Schöffling, die Riedspur ist gesperrt. Dann ist gesehen dann auch noch ein Stau auf der Diedlinger Autobahn. Und da braucht ihr ein bisschen mehr Geduld, wenn ihr ja in Richtung Peiting in weh, also wie gesagt, du brauchst ein bisschen dat am Raum Süssem eben in Richtung Peiting. Schaut ihr dann auf der A6 in Richtung Gasbrüch, das Darla Autobahn zwischen der Erdekapelle nach Mama, du hast die Verholspur gesperrt.
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2: Effektiv, also geht doch vier Uhr Sonne, ja warm geht den Tag oben an, bei Maximaltemperaturen von bis zu 33 Grad. 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
1: Mit Auto am Pann auf der 13er Richtung Schengen, das Zerautobahn Tischtellinger Freising, du hast Pannenspur blockiert. Kamion am Pann auf der Dietlinger Richtung Stadt und bitte bei euch kreizt Pannenspur an den Teil von der Abfahrt. Wenn ihr von der A13 auf die Dietlinger will fahren, sind du blockiert, respektive was die Abfahrt auf der Platz. 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
9: Wir sind schon auf der A13 Trillen, dass auf der Saarautobahn Richtung Peiting am Tunnel Markusbirg, gefahren Pan auf der A13 Richtung Schengen, zwischen Hellinger und Freising, auch dort auf der Saarautobahn Pannenspur ist da blockiert. Kamion Pan auf der Dietlinger Richtung Stadt und Betebäuer kreizt Pannenspur an den Teil von der Abfahrt, von der A13 auf die Dietlinger Wölfuhre sind da blockiert, respektive die Abfahrt aus Domi Kurz. Dann um Rechant hier auf der A13, Kollektris Richtung Peiting, Tisch Kehler Schöffling, da ist die Rietzspur gesperrt. 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
0: Ja, richtig warm. Sonne geht es darüber an. 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Wir kriegen eigentlich tropisch zu Lützeburg. 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So soll das Land sind aber mal Mindestwetter von bis um 15 Grad dran. 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
15: Wir haben die Ziel auf der Träger Autobahnleihe Richtung Träger an der Abfahrt ihr Gärtchen. Eine Person sonst sich noch immer gemütlich im CR163 zu Obla mit einem Auto am Pannen auf der A13 Richtung Schengen, Tisch, Hellinger, Freising. Da ist die Pannenspur blockiert, Lograd kriegen 3 Kilometer Stau auf der A7 der Nordstraße Richtung Stadt im Staffelterrag gemeldet. Dann haben wir ein Chantier-Sittchen oder Mede Chantier-Sittischer auf der Saar Autobahn Richtung Peitinger am Tunnel Markusbierschleihe. Das wäre schon vom Traffic, so die noch etwas hin. Könnt ihr das gerne mal WhatsApp 627-3-6-3-5.
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1: Ja, du mal schauen, aktuellen Accident gemeldet kriegt, und zwar als sie geschieht auf der Nordstraße Richtung Norden am Tunnel Grove zwischen drei Autos, die stehen am Chantiersbereich. 2 Kilometer Stau auf der Nordstraße Richtung Stadt Staffelter. Dann um ein Chantier, da auf der Kollektrice Richtung Peiting zwischen Kehler Schöffling heuer die Rietspur gesperrt. So, die Reibs für den Trafik haben, ihr könnt mir gerne mal teilen, WhatsAppen 627-306-305.
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19: Accident auf der Aarler Richtung Stadt um Zeisinger Kreis. Ein Auto an der Kamio sind darauf verwickelt, die Verholspur ist blockiert. Wir haben 6 Kilometer Stau. Accident auf der Nordstraße Richtung Norden am Tunnel Grove. Da sind drei Autos darauf verwickelt, die stehen am Chantiersbereich.

0: Dann haben wir ein Chantier auf der A13 der Kollektrice Richtung Peiting durch Kehler Schöffling. Hier ist die Spur gesperrt. So ist aktuell hat man nicht viel. Wenn ihr den Traffic so tun, könnt ihr gerne mal tele WhatsAppen auf der 621 306 305.
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sind einfach die Probleme bei der Straße gemeldet. 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
7: Sie 4 Minuten auf 4, was kriegen wir da gerade gemeldet? Du hast noch immer einen Accident auf der Arler Autobahn Richtung Stadt um Zeisinger Kreuz. Ein Auto und ein Kamion sind am Kuh und die Überholspur ist blockiert und staudet aktuell 6 Kilometer. Schanschen dann noch ob der Kollektrist du Süd Richtung Peiting, Töcht, Kiel und Schöffling. Du hast die Rietspur gesperrt. Andere Kamionpanne auf der National 12 zu Großbus, die blockiert du Engspur. Da kommt man nach einem Auto gemeldet, den an den Baum gerannt ist, der das um CR 123 zu Gosselding auf der Mierscher Straße. Du oppassen. So sind ich aber nicht, wenn dir aber gerade noch weh sind und ihr fällt eine Regen etwas ab, dann meldet einfach mit einem Message über WhatsApp auf der 627-306-305.
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1: 2 Minuten ob 4:30, ein Accident auf der Arler Autobahn Richtung Arl zwischen dem Gasbrüch an der Zeisinger Kreuz. 2 Autos sind am Kut, Pannenspur an die Rietspur, sie blockiert, du also ein bisschen losmachen. Den Accident auf der anderen Seite, auf der A6er Richtung Stadt um Zeisinger Kreuz ausgeräumt. Die 6 Kilometer Stau, die du hast, die müsste sich dann los ablesen. Dann habe ich Schuss nach dem Auto, den an den Baum gerannt ist, zu Gösselding an der Mierscher Straße, die blockiert eng Spur. So ist nicht schlecht, wenn ihr aber nach Regen etwas abfällt. Dann meldet einfach als Trafikreporter über WhatsApp auf die 627-306-305.
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0: 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Es sind 17 Minuten bis 5. Accident auf der Arler Autobahn Richtung Arl, zwischen dem Gaspreischer Kreis und dem Zeisinger Kreis mit zwei Autos. Pannenspuren, die Rietspur sind aktuell blockiert. 4 Kilometer Staududen am Ende. Rettungsequipe sind auf der Platz, trotzdem immer noch Rettungsgas ablösen, für das auch Depanösen durchkommen, wenn die gebraucht gehen.
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5: Man wird nicht wirklich aufkühlen die nächsten Nacht. 17 bis 20 Grad, das ist auf vielen Plätzen am Land nicht unter 20 Grad, das ist Tropennacht. Ganz offen am Eislicht, du können aber mit dem neuen Freiepur wieder mit starken Wandspitzen abziehen. Dann geht dann den ganzen Freitag überall am Land schön sonnig und dick warm, 32 bis 36 Grad, das ist noch nicht das Maximum. Bis in Dünsten bleibt es so schön und warm, du gehst sogar noch bis 37 Grad. 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
5: 7 Minuten ob 5. Blick auf die Straßen. Du hast noch immer aktuell den Accident auf der Erler Autobahn Richtung Erl zwischen dem Gasbrecher und dem Zeisinger Kreuz. Zwei Autos sind am Kuh, die Pannenspur und die Rietspur ist blockiert. Aktuell sind Rettungsdienste auf der Platz, da haben drin ein bisschen Stau. Schauen wir dann noch auf der Diedling Autobahn Richtung Stadt zwischen der Erdebärchen und dem Gasbrecher Kreuz. Du hast die Rietspur gesperrt. Und dann noch immer den Auto, den an den Baum gerannt ist, zu Gösselding an der Mierscher Straße. Du hast aktuell Engspur für den Trafik blockiert. Wenn die NRW sind, dann fällt doch ein Appes ab, da könnt ihr mal ganz gerne melden. 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
1: Ja.
2: Du hast geschrieben, mein Freund und ich, wir hatten Petting. Bin ich jetzt schwanger?
1: Ja.
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1: Hat er schon Schamhaare? 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
2: Nein, du bist nicht schwanger. Ja.
3: Ich habe mal geguckt, wie die größte Foto, die dann drüber war. Weil immer so, die Artikel waren mir innen und damit so, wenn man so mir ein größeres Foto. 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
2: 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Ich kompare zu dem Schauspieler, der never eine relevante Karriere hatte. 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Und zum Schluss, wo wir fertig waren, sagte er zu mir, mein Jung, mir hat gefallen, gehre mal in die Schule. Sonst geschieht dir das, was mir geschieht. Und der, das ist nicht dick. Und das tun ich mir immer verhalten.
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0: Halber sechs, nach immer Geduld hast du den Gasbrech an dem Zeisinger Kreuz Richtung Erl ob der Laute, wo du hast ja ein Accident geschieht. An die Pannenspur und die Rietspur sind aktuell nach immer blockiert. 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
1: Es sind 2 Minuten ab 5:30. Die gute Nouvelle kommt von der Arler Autobahn. Die ist nämlich nur Richtung Arl zwischen dem Zeisinger und dem Gasbrecher Kreuz. Nein, umgedreht zwischen dem Gasbrecher und dem Zeisinger Kreuz. 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
4: Die 6 Minuten ob 6 ein Accident auf der Diedlinger Autobahn Richtung Frankreich Tischt Leving an dem Beteburger Kreuz. Zwei Autos sind am Kuh, die stehen nur allerdings nicht mehr auf der Überholspur. Sie sind auf der Pannenspur und ich gehe mal davon aus, dass die Panneuse auf der Platzersfeld Pannenspur an die Rietspur sind aktuell blockiert. Das provoziert auf der Platz 6 Kilometer Stau Richtung Frankreich, du also Geduld mitbringen.

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Nach einer aktuellen Trafikinfo um 14 Minuten ab 6. Ein Auto und Pan auf der Dreher Autobahn Richtung Staden auf der Fliegerbrick, den hört ihr auf der Rietzer Spur. 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
1: 4 Minuten ab 6:30 Uhr Motto und Pan auf der Escher Autobahn Richtung Stadion Zeisinger Kreuz, die steht auf der Pannenspur. Dann haben wir auch noch ein Auto und Pan auf der Träger Autobahn Richtung Stadion auf der Fliegerbrück. Du hast die Rietspur blockiert. An einem Accident auf der Dillinger Autobahn Richtung Frankreich durch Leving an dem Beteburger Kreuz. Zwei Autos sind am Kuh, die blockieren noch immer die Pannenspur und auch die Rietspur. Aktuell noch immer 6 Kilometer Stau. Das ist alles, was ich aktuell habe. Wenn ich aber sonst noch etwas abfällt, wenn ihr gerade noch weh seid, könnt ihr das ganz gerne melden. Einfach mit einem Message über WhatsApp. Du hast Nummer 627-306-305.
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2: 10-3 Minuten ob 7, dann haben wir ein Auto am Pann ob der Dreher Autobahn Richtung Stadt, den 104 und Tunnel Howald ob der Pannenspur. 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
13: Eine Minute auf halb acht. Für alle Regionen mal kriegen wir gerade Feier gemeldet an der Industriezone Betisch, Betburg an Diedlingen. Relativ groß Feier, viel Trafik auch aktuell auf der Landstraße Richtung Diedlingen. Wenn du gerade siehst, unbedingt den Pompierswein, wenn sie noch nicht längst Sinn Platz machen, dass diese sehr auf mögliche Platz kommen, für können zu löschen. Dann Schantischer für die nächste Nacht. Du hast mal für uns zu fangen, ein Schantier auf der Diedlinger Autobahn Richtung Stadt, zwischen der Erdebergschen und dem Gaspischer Kreuz. Du hast die Rietspur bis Mademoyen Feierauer gesperrt. Schantier dann noch auf der Nordstraße Richtung Norden, zwischen der Abfahrt an der Sorti Kolmabirsch. Die Rietspur hast du bis Mademoyen Fünnewauer gesperrt. Und dann hast du auch noch ein Nordschantchen auf der Nordstraße Richtung Stadt, den Tunnel Groft. Gerade wie die Abfahrt Lorenzweiler sind von heute Abend Erdauer bis Mademoyen Fünnewauer gesperrt. Deviation hast du mit D2 gezeichnet. Dann noch nach zwei Nürzschantisch auf der Träger Autobahn, den EG der Richtung Träger, an der Sorti Kirchbirsch, du hast Sorti Lauf und den Oven 10, bis Mademoyen halber 5 gesperrt. Deviation verläuft durch den Echangeur Senninger Birsch. An den anderen Nürzschantischen auf der Träger Autobahn hast du dann Richtung Stadt. Ab der Sorti Mertert, Töcht Mertert an dem Potterspirsch, hast du Autobahn dann noch von heute Oven 10, bis Mademoyen 5 Uhr gesperrt. Deviation verläuft dann durch den Echangeur Potterspirsch. Das wäre alles, was ich aktuell habe. 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
4: 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Für die hinfallenden Temperaturen auf 20 bis 17 Grad am Eisleck können wir den Morgen nach vereinzelt und wieder raufkommen. 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
5: 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Für die hinfallenden Temperaturen auf 20 bis 17 Grad am Eisleck können wir die Mäuer nach vereinzelt und auch wieder raufkommen. 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